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Lasset uns beten. Vater unser im Himmel, geheiligt werde dein Name, dein Reich komme, dein Wille geschehe, wie im Himmel, so auf Erden. Unser tägliches Brot gib uns heute und vergib uns unsere Schuld, wie auch wir vergeben unseren Schuldigern. Und führe uns nicht in Versuchung, sondern erlöse uns von dem Bösen. Denn dein ist das Reich und die Kraft und die Herrlichkeit in Ewigkeit. Amen.

Wenn Sie möchten, dürfen Sie jetzt mitbeten. Vater unser im Himmel, geheiligt werde dein Name, dein Reich komme, dein Wille geschehe, wie im Himmel, so auf Erden. Unser tägliches Brot gib uns heute und vergib uns unsere Schuld, wie auch wir vergeben unseren Schuldigern. Und führe uns nicht in Versuchung, sondern erlöse uns von dem Bösen. Denn dein ist das Reich und die Kraft und die Herrlichkeit in Ewigkeit. Amen.

Vater unser, geheiligt werde dein Name, dein Reich komme, dein Wille geschehe, jetzt.

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1: Im Studio Hanna Messerschmidt. Vor der Sommerpause haben Bundestag und Bundesrat nochmal alle Hände voll zu tun gehabt. Ein großes Thema, das Krankenkassensparpaket. Das ist jetzt beschlossene Sache. Mehr von Cornelius Dräger.
2: Die Reform soll dabei helfen, die Krankenkassen zu entlasten. Dafür gibt's Einschnitte im Gesundheitssektor. Vorgesehen sind Ausgabenbremsen bei Praxen und Kliniken. Auf Versicherte kommen höhere Kosten zu. Ärzteverbände schlagen Alarm und sprechen von einem Kahlschlag zulasten der Patienten. Bundestag und Bundesrat haben auch für das umstrittene Heizungsgesetz gestimmt. Auch in Zukunft soll es möglich sein, neue Öl- und Gasheizungen einzubauen. Außerdem gibt es weniger Förderung vom Staat, wenn man seine Heizung austauschen will.
1: Kaputt heißt künftig nicht mehr gleich neu kaufen. Der Bundesrat hat grünes Licht auf das neue Recht auf Reparatur gegeben. Wer ein kaputtes Smartphone oder eine defekte Waschmaschine hat, soll die Geräte künftig einfacher und zu einem fairen Preis reparieren lassen können. Dazu werden die Hersteller verpflichtet. Sein Krisenmanagement beim großen Stromausfall in Berlin fällt Kai Wegner auf die Füße. Der regierende Bürgermeister der Stadt hat seine Kandidatur für die Wahl im September zurückgezogen. Nach dem Stromausfall im Januar gab es immer wieder Unklarheiten darüber, was Wegner wann und wie gemacht hatte. Der CDU-Politiker betonte:
3: In der Sache habe ich mir gar nichts vorzuwerfen. Wir haben einen guten Job gemacht, alle Beteiligten haben einen guten Job gemacht, wir haben die Krise anderthalb Tage vorher beendet. Wenn die Kommunikation eine andere gewesen wäre, dann würde ich jetzt wahrscheinlich auch nicht vor Ihnen stehen. Und für diese fehlerhafte Kommunikation übernehme ich jetzt Verantwortung.
1: Neuer CDU-Spitzenkandidat wird Finanz- und Kultursenator Stefan Evers. Die nächste Hitzewelle in Deutschland steht an. Schon heute wird es wieder deutlich wärmer, vor allem im Süden und Westen. Bis zu 35 Grad werden erwartet. Und die Hitze zieht sich dann bis Dienstag erstmal weiter durch. Mit neuen Temperaturrekorden rechnet der DWD aber nicht. Europameister Spanien gegen Vizeweltmeister Frankreich. So sieht das erste Halbfinalspiel der Fußball-WM aus. Spanien hat sich im Viertelfinale mit 2:1 gegen Belgien durchgesetzt. Heute Abend steht dann das Duell England-Norwegen an. Morgen früh spielt Titelverteidiger Argentinien gegen die Schweiz.
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4: Mit KI-Support. Sonnig ist es gerade, zwischendurch ziehen immer mal ein paar Wolken durch. Meistens bleibt es trocken, nur in den Bergen kann kurz ein Schauer dabei sein. Bis zum Nachmittag wird es richtig heiß. Die Höchstwerte liegen oft zwischen 25 und 35 Grad. Morgen ähnlich sommerlich. Viel Sonne, ab und zu mehr Wolken und maximal bis 35 Grad.

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1: Stellen Sie sich bitte einmal folgende Situation vor. Ihr Land befindet sich in einer großen Krise. Aus diesem Grund hat der Regierungschef seinen Minister rufen lassen. Eine Sondersitzung findet statt. Mit Spannung warten Sie auf die Worte Ihres politischen Führers. Aber was macht er? Er bildet nicht einen Krisenstab, um mit Ihnen über die Situation zu sprechen. Er telefoniert auch nicht mit seinen Verbündeten in Übersee. Nein, er erhebt sich von seinem Ministersessel, geht auf seine Knie und fängt an zu beten. Er schreit seine Not hinaus und bittet Gott um Hilfe, dass er ihm helfen möge und ihm einen Ausweg zeigen soll aus diesen Nöten. Weil diese Ministerrunde eine öffentliche Sitzung war, wird das, was sich im Regierungsgebäude zugetragen hat, auch abends im Fernsehen in den Nachrichten übertragen und ins ganze Land ausgestrahlt. So ähnlich war es damals bei Hiskia. Er war König über das Südreich von Israel, das man Juda nannte. Ich lese aus 2. Könige 18, Vers 13. Im 14. Jahr des Königs Hiskia zog herauf Sanherib, der König von Assyrien, gegen alle festen Städte Judas und nahm sie ein. Die mächtigen Könige von Assyrien waren bekannt. Vor Jahren waren sie in Israel eingefallen und hatten die Bewohner des Nordreiches weggeführt ohne Erbarmen. Sollte nun der Süden des Landes Israel an der Reihe sein? König Hiskia versuchte es mit Verhandlungen, indem er ihm eine große Menge von Silber und Gold gab. So bat er ihn, doch von ihm und seinem Land wegzusehen. Doch der König von Assyrien sandte seine Abgeordneten ins Land Juda, um ihnen noch mehr Angst einzujagen. Danach schickte er nochmals Boten zu Hiskia, die ihm unter anderem auch sagten, dass er sich nicht auf seinen Gott verlassen möge. Denn er selbst, König Sanherib, ist auf das Wort Gottes hin ausgezogen, um gegen ihn, Hiskia, zu kämpfen. Als der König Hiskia das hörte, zerriss er seine Kleider und legte einen Sack an und ging in das Haus des Herrn. Und er sandte den Hofmeister Eliakim und den Schreiber Schebna samt den Ältesten der Priester mit Säcken angetan zu dem Propheten Jesaja, dem Sohn des Amoz. Und sie sprachen zu ihm, so sagt Hiskia, das ist ein Tag der Not, der Strafe und der Schmach. Wie wenn Kinder eben geboren werden sollen, aber die Kraft fehlt, sie zu gebären. Vielleicht hört der Herr, dein Gott, alle Worte des Rabschake, den sein Herr, der König von Assyrien, gesandt hat, um Hohn zu sprechen dem lebendigen Gott, und straft die Worte, die der Herr, dein Gott, gehört hat. So erhebe dein Gebet für die übrig gebliebenen, die noch vorhanden sind. 2. Könige 19, Verse 1 bis 4. Als die Boten zu dem Propheten Jesaja kamen, sprach der zu ihnen. 2. Könige 19, 6 bis 7. So sagt zu eurem Herrn, so spricht der Herr, fürchte dich nicht vor den Worten, die du gehört hast, mit denen mich die Knechte des Königs von Assyrien gelästert haben. Siehe, ich will einen Geist über ihn bringen, dass er ein Gerücht hören und in sein Land zurückziehen wird, und will ihn durchs Schwert fällen in seinem Land. Doch das Problem war noch nicht gelöst. Sanherib, der König von Assyrien, ließ noch nicht von ihm ab. Er sandte seine Boten wiederum mit einem Brief zu Hiskia, in den er ihm weiter drohte und ihn daran erinnerte, was sie anderen Königen schon angetan hatten. Niemand hatte ihnen helfen können, auch nicht die Götter dieser Völker. als König Hiskia diesen Brief in der Hand hatte und ihn las, wusste er keinen anderen Ausweg mehr. 2. Könige 19, Vers 14 bis 19. Er ging hinauf zum Haus des Herrn und breitete ihn, den Brief, aus vor dem Herrn und betete vor dem Herrn und sprach: Herr, Gott Israels, der du über den Cherubim thronst,

Ketten, Holz und Stein, darum haben sie sie vertilgt. Nun aber, Herr, unser Gott, errette uns aus seiner Hand, damit alle Königreiche auf Erden erkennen, dass du, Herr, allein Gott bist. Es dauerte nicht lange, da kam Gottes Antwort. Er selbst griff ein und sagte, 2. Könige 19, 34 bis 36, ich will diese Stadt, Jerusalem, beschirmen, dass ich sie rette um meinetwillen und um meines Knechtes David willen. Und in derselben Nacht fuhr aus der Engel des Herrn und schlug im Lager von Assyrien 185.000 Mann. Und als man sich früh am Morgen aufmachte, siehe, da lag alles voller Leichen. So brach Sanherib, der König von Assyrien, auf und zog ab, kehrte um und blieb zu Ninive. Was tun, wenn die Wellen hochschlagen? Hiskia, der König von Juda, hat es versucht mit Verhandlungen und Geschenken. Er hat alles getan, was in seiner Macht stand. Er rief seine Minister zu Beratungen zusammen, doch dann war er mit seiner Weisheit am Ende und ging zu Gott. Vielleicht sind auch Sie gerade in solch einer oder in einer ähnlichen Situation. Da kam eine Nachricht, die einem den Boden unter den Füßen wegzog. Es war bisher alles so gut gelaufen, doch plötzlich das nun, ein Unfall, eine niederschmetternde Nachricht vom Arzt, plötzlich arbeitslos. Jemand aus der Familie oder Verwandtschaft wurde unverhofft abgerufen in die Ewigkeit. Tausend und noch mehr Gedanken schießen einen durch den Kopf. Man geht ans Telefon, ruft seinen besten Freund an oder die beste Freundin. Sie versuchen, einen zu verstehen. Sie ringen nach Worten, sie suchen nach Ratschlägen, die einen trösten. Aber nachdem man den Hörer aufgelegt hat, kommt alles wieder über einen. Die Wellen schlagen hoch und über dem Kopf zusammen, so dass man denkt, man versinkt. Man meint, das Räderwerk dieser Welt müsste doch einmal stehen bleiben, aber das tut es nicht. Viele Menschen nehmen gar keine Notiz von einem. Was tat König Hiskia, als ihm die Wellen über seinem Kopf zusammenschlugen? Er hat's zunächst mit menschlichen Mitteln und menschlicher Weisheit versucht, aber das half alles nichts. Die Probleme waren damit nicht aus der Welt geschafft. Dann nahm er den Brief, diesen Drohbrief, ging in den Tempel, legte ihn vor dem Herrn nieder und schüttete seine Not vor Gott aus. Da kam die Hilfe. Gott griff ein. Der Engel des Herrn schlug im Lager von Assyrien 185.000 Mann und jagte den König Sanherib nach Hause in sein Land. Liebe Hörerinnen, liebe Hörer, jeder Deutsche kennt die Telefonnummer der Feuerwehr und des Notrufs. Kennen Sie die himmlische Rettungszentrale? Kennen Sie die himmlische Telefonnummer? Sie lautet Psalm 50, Vers 15. Rufe mich an in der Not, so will ich dich erretten. Das tat König Hiskia und dasselbe dürfen auch Sie tun. Suchen Sie einen stillen Ort, an dem Sie ungestört sind, ein Zimmer, der Keller oder der Dachboden, oder gehen Sie hinaus in den Wald, dort können Sie zu Gott schreien. Im Gebet, im Gespräch mit Gott, sagen Sie ihm Ihre Not. Es brauchen keine schön formulierten Sätze zu sein, egal ob laut oder leise, es darf mit Tränen sein, reden Sie einfach so, wie es Ihnen ums Herz ist. Gott möchte Ihr Freund sein. Gott möchte Ihr Tröster sein. Darum dürfen Sie so zu ihm kommen, wie Sie sind und wie Sie sich fühlen. Wer mit aufrichtigem Herzen kommt, wird niemals weggeschickt oder verachtet. Gott lädt uns ein. Rufe mich an in der Not. König Hiskia hat in seiner ausweglosen Situation erfahren, dass Gott erhört. Und ich und viele andere Menschen haben es auch erlebt. Er antwortet, er hilft, er errettet. Immer wieder hören wir in Zeugnissen in unserem Gottesdienst am Sonntag, wie Gott eingegriffen hat. Letzte Woche kam eine Frau beglückt auf mich zu. Hans, sagte sie, wir haben doch zusammen gebetet für meine Geschwister im Kopf. Am nächsten Tag war noch nichts. Aber am Tag darauf war es wesentlich besser

Und jetzt kann ich schon wieder recht gut arbeiten. Preis den Herrn, sagte ich. Ja, das Danken sollten wir dann nicht vergessen, denn es steht dort im Zusammenhang mit diesem Satz im Psalm 50, Vers 15. Rufe mich an in der Not, so will ich dich erretten und du sollst mich preisen. Der richtige Dank besteht darin, dass ich eine echte, dauerhafte Beziehung durch den Herrn Jesus Christus zu Gott aufnehme. Ich möchte noch beten. Lieber Vater im Himmel, du allmächtiger Gott, du weißt, wer sich gerade von meinen lieben Hörern in einer schwierigen Situation befindet. Gerade für ihn rufe ich dich jetzt an, dass du dich offenbaren möchtest und dass du hilfst, egal in welcher Not es ist. Dir, Herr, ist nichts unmöglich. Hilf! Errette, heile, bringe zurecht und gib uns deinen Frieden. Amen.

Liebe Zuhörer, in der Bibel wird oft von Wundern geredet. Kann man diesen Berichten glauben? Entspringt der Glaube an Wunder nicht dem unwissenschaftlichen Naturverständnis vergangener Zeiten? Ein liberaler Theologe sagte sogar, man kann nicht das elektrische Licht einschalten und gleichzeitig an Engel glauben. Die Frage über Wunder mündete bis in die Frage, gibt es überhaupt einen Gott? 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Ich wünsche Ihnen von Herzen den Frieden Gottes und seine Bewahrung in allen Situationen Ihres Lebens.

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1: Im Studio Hanna Messerschmidt. Vor der Sommerpause haben Bundestag und Bundesrat nochmal alle Hände voll zu tun gehabt. Ein großes Thema, das Krankenkassensparpaket. Das ist jetzt beschlossene Sache. Mehr von Cornelius Dräger.
2: Die Reform soll dabei helfen, die Krankenkassen zu entlasten. Dafür gibt's Einschnitte im Gesundheitssektor. Vorgesehen sind Ausgabenbremsen bei Praxen und Kliniken. Auf Versicherte kommen höhere Kosten zu. Ärzteverbände schlagen Alarm und sprechen von einem Kahlschlag zulasten der Patienten. Bundestag und Bundesrat haben auch für das umstrittene Heizungsgesetz gestimmt. Auch in Zukunft soll es möglich sein, neue Öl- und Gasheizungen einzubauen. Außerdem gibt es weniger Förderung vom Staat, wenn man seine Heizung austauschen will.
1: Kaputt heißt künftig nicht mehr gleich neu kaufen. Der Bundesrat hat grünes Licht auf das neue Recht auf Reparatur gegeben. Wer ein kaputtes Smartphone oder eine defekte Waschmaschine hat, soll die Geräte künftig einfacher und zu einem fairen Preis reparieren lassen können. Dazu werden die Hersteller verpflichtet. Sein Krisenmanagement beim großen Stromausfall in Berlin fällt Kai Wegner auf die Füße. Der regierende Bürgermeister der Stadt hat seine Kandidatur für die Wahl im September zurückgezogen. Nach dem Stromausfall im Januar gab es immer wieder Unklarheiten darüber, was Wegner wann und wie gemacht hatte. Der CDU-Politiker betonte:
3: In der Sache habe ich mir gar nichts vorzuwerfen. Wir haben einen guten Job gemacht. Alle Beteiligten haben einen guten Job gemacht. Wir haben die Krise anderthalb Tage vorher beendet. Wenn die Kommunikation eine andere gewesen wäre, dann würde ich jetzt wahrscheinlich auch nicht vor Ihnen stehen. Und für diese fehlerhafte Kommunikation übernehme ich jetzt Verantwortung.
1: Neuer CDU-Spitzenkandidat wird Finanz- und Kultursenator Stefan Evers. Die nächste Hitzewelle in Deutschland steht an. Schon heute wird es wieder deutlich wärmer, vor allem im Süden und Westen. Bis zu 35 Grad werden erwartet. Und die Hitze zieht sich dann bis Dienstag erstmal weiter durch. Mit neuen Temperaturrekorden rechnet der DWD aber nicht. Europameister Spanien gegen Vize-Weltmeister Frankreich. So sieht das erste Halbfinalspiel der Fußball-WM aus. Spanien hat sich im Viertelfinale mit 2:1 gegen Belgien durchgesetzt. Heute Abend steht dann das Duell England-Norwegen an. Morgen früh spielt Titelverteidiger Argentinien gegen die Schweiz.
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4: Mit KI-Support. Sonnig ist es gerade, zwischendurch ziehen immer mal ein paar Wolken durch. Meistens bleibt es trocken, nur in den Bergen kann kurz ein Schauer dabei sein. Bis zum Nachmittag wird es richtig heiß, die Höchstwerte liegen oft zwischen 25 und 35 Grad. Morgen ähnlich sommerlich, viel Sonne, ab und zu mehr Wolken und maximal bis 35 Grad.

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1: Liebe Hörerinnen, liebe Hörer, wir sind herzlich eingeladen, zu Gott, zu Jesus Christus, in den Himmel zu kommen. Doch dafür ist eine Bedingung zu erfüllen, nämlich Vergebung unserer Sünde und Schuld. Gestern fuhren unsere Kinder nach Frankfurt. Sie brauchten natürlich ein Ticket. Ohne Fahrschein zu fahren ist nicht erlaubt. Also kauften sie das Ticket am Bahnhof, stiegen in den Zug ein und kamen nach gut einer Stunde in Frankfurt an. Einen Fahrschein, um zu Gott zu kommen, einmal bei Jesus im Himmel zu sein, kann man nicht mit Geld kaufen. Nein, alles Geld, alles Gold reicht nicht aus, um zu Gott zu kommen, sondern ein reines Herz muss man haben. Wenn man sich den Himmel mit Geld erkaufen könnte, dann wäre das ja nur für die Reichen auf dieser Welt möglich. Aber ein reines Herz zu bekommen, ist für jeden Menschen auf dieser Welt möglich, auch für dich, lieber Hörer. Aber wo bekomme ich ein reines Herz? Wie kann ich Vergebung meiner Sünden erlangen? Schon König David sagte im Psalm 32,1, glücklich der, dem Übertretung vergeben, dem Sünde zugedeckt ist. Das heißt, dass man sich freuen kann, dass man beglückt ist, dass man froh sein kann, wenn man Vergebung seiner Verfehlungen, seiner Sünden hat. Und das ist ja die einzige Voraussetzung, um in den Himmel zu kommen. Freilich werden immer wieder Leute behaupten, sie hätten das nicht nötig, sie seien frei von aller Schuld. Aber was sagt Gott dazu? 1. Johannes 1, Vers 8 lautet: Wenn wir sagen, wir haben keine Sünde, so betrügen wir uns selbst und die Wahrheit ist nicht in uns. Jeder Mensch auf dieser Erde hat irgendwann, irgendwo einmal gesündigt und das macht ihn zum Sünder und Sünde versperrt uns den Weg zum Himmel. Auch König David wusste um Sünde. Er wollte es einfach vertuschen, ignorieren. Aber wie viele Menschen versuchen das auch? Sie haben Ausreden und sagen, ich habe doch keinen Tod geschlagen, ich bin doch ein anständiger Mensch, das sind andere Leute, die haben aber was auf dem Kerbholz. Mit mir wird Gott schon zufrieden sein, da wird Gott schon ein Auge zudrücken, so genau wird er es doch nicht nehmen und so weiter. Lieber Hörer, auf solche Ausreden wird Gott sich nicht einlassen, denn er bietet uns ja Vergebung an. Wir brauchen sie nur abzuholen. Wie viele Menschen plagen sich ein ganzes Leben lang oft mit unvergebener Schuld herum? Ich weiß es von mir selbst, man hat keine Freude mehr, keinen Frieden im Herzen, keine richtige Lust mehr zur Arbeit. Mancher unter uns ist darüber krank geworden, ist in Depression gefallen, Magengeschwüre sind aufgebrochen und der Arzt konnte keine Ursache feststellen. So ähnlich muss es auch König David ergangen sein. Er schreibt im Psalm 32, 3-4, denn als ich es wollte verschweigen, verschmachteten meine Gebeine durch mein tägliches Klagen. Denn deine Hand lag Tag und Nacht schwer auf mir, dass mein Saft vertrocknete, wie es im Sommer dürre wird. Er wollte Gott seine Schuld verheimlichen, doch davon wurde er so schwach und elend, dass er nur noch stöhnen konnte. Tag und Nacht bedrückte ihn der Zorn Gottes, all seine Lebenskraft vertrocknete wie Wasser in der Sommerhitze. Zudecken, vertuschen, verheimlichen, beschönigen, sich herausreden bringt nichts. Gott sieht alles. Nichts ist ihm verborgen und er kann dazu nicht einfach schweigen und meine und deine Sünde zudecken mit einem frommen Mäntelchen. Sünde trennt uns von Gott. Sünde trennt uns auch von unserem Nächsten. Sünde macht uns einsam, Sünde macht uns krank und Sünde bringt uns den Tod, zuletzt den ewigen Tod. Sünde bringt uns in die Hölle. Gott aber liebt uns so sehr, er möchte nicht, dass jemand von uns verloren geht. Er möchte, dass wir eine intakte Beziehung zu ihm haben und in der Ewigkeit einmal bei ihm sind. Was tat nun Gott, als er sah, dass David seine Schuld verbergen wollte? Er beauftragte den Propheten Nathan, zu König David zu gehen. Als dieser zu ihm kam, erzählte er ihm folgende Geschichte. Ein reicher und ein armer Mann lebten in derselben Stadt. Der Reiche hatte sehr viele Schafe und Rinder. Der Arme aber besaß nichts außer einem kleinen Lamm, das er gekauft hatte. Er versorgte es liebevoll und zog es zusammen mit seinen Kindern groß. Es durfte sogar von seinem Teller essen und aus seinem Becher trinken, und nachts schlief es in seinen Armen. Es war für ihn wie eine Tochter. Eines Tages bekam der reiche Mann Besuch. Er wollte seinem Gast, der einen weiten Weg hinter sich hatte, etwas zu essen anbieten. Aber er brachte es nicht über sich, eines seiner eigenen Schafe oder Rinder zu schlachten. Darum nahm er dem Armen sein einziges Lamm weg und bereitete es für seinen Besucher zu. König David wurde vom Zorn gepackt und brauste auf. So wahr der Herr lebt, dieser Mann hat den Tod verdient. Da sagte Nathan zu David, du bist dieser Mann. Den Hethiter Uria hast du ermordet und dann seine Frau geheiratet. Ja, du, David, bist ein Mörder. David hätte jetzt anordnen können, dass der Prophet Nathan einen Kopf kürzer gemacht wird. Aber er gestand seinen Mord ein und sagte zu Nathan, ich habe gesündigt gegen den Herrn. Oh, wie schwer fällt es uns doch manchmal, unsere Fehler einzugestehen, zuzugeben, ja zu sagen, ja, das war ich, ich habe es getan. Unser Stolz will es oft nicht zulassen. Wir tun uns schwer, uns zu demütigen. Aber das ist der einzige Weg, um Vergebung zu bekommen. Es gibt keinen anderen Weg. Der Herr Jesus erzählt uns eine Geschichte. Wir lesen sie in Lukas 18. Zwei Männer, ein Pharisäer und ein Zolleinnehmer, gingen in den Tempel, um zu beten. Selbstsicher stand der Pharisäer dort und betete, »Ich danke dir, Gott, dass ich nicht bin wie die anderen Leute. Ich bin kein Räuber, kein Gottloser, kein Ehebrecher und schon gar nicht wie dieser Zolleinnehmer dahinten. Ich faste zweimal in der Woche und von allen meinen Einkünften gebe ich den zehnten Teil für Gott.« Aber der Zolleinnehmer blieb verlegen am Eingang stehen und wagte kaum aufzusehen. Schuldbewusst betete er, »Gott, vergib mir, ich weiß, dass ich ein Sünder bin.« Daraufhin sagte Jesus, »Ihr könnt sicher sein, dieser Mann ging von seiner Schuld befreit nach Hause, nicht aber der Pharisäer.« Was machte König David mit seiner Schuld, mit seiner Sünde? Psalm 32,5, »Darum bekannte ich dir meine Sünde, und meine Schuld verhehlte ich nicht.« 2. Samuel 12, Vers 13 heißt es, da sprach David zu Nathan, ich habe gesündigt gegen den Herrn. Er bekannte, wie auch der Zolleinnehmer bekannte, dass er ein Sünder ist. Liebe Hörerinnen, liebe Hörer, es gibt keinen anderen Weg, unsere Sünde loszuwerden, als vor Gott zu bekennen. Und Nathan sprach daraufhin zu David, so hat auch der Herr deine Sünde weggenommen, du wirst nicht sterben. Wie erlösend kann das Wort Gottes uns beschenken. In 1. Johannes 1, Vers 9 lesen wir, wenn wir aber unsere Sünden bekennen, so ist er treu und gerecht, dass er uns die Sünden vergibt und reinigt uns von aller Ungerechtigkeit. Wo bekommen wir Vergebung und ein reines Herz? Allein bei Jesus. Sein Blut wäscht uns rein von aller Sünde, aller Schuld, dem ganzen Berg der Verfehlungen unseres ganzen Lebens. Alles vergibt er uns. Als ich vor Jahren auf einem unserer Kontinente war und das Evangelium predigte, sprach ich unter anderem auch von der wunderbaren Vergebung, die uns in Jesus Christus angeboten wird. Er ist der für unsere Sünden am Kreuz gestorben und hat für alles Versagen von uns Menschen sein Blut vergossen. Nach der Veranstaltung fragte mich eine alte Frau: Sagen Sie mal, wird einem auch vergeben, wenn man Menschenfleisch gegessen hat? Kann Gott auch diese Sünde vergeben? Ich war zuerst etwas stutzig, denn solch eine Frage hatte ich noch nie gehört. Aber dann sagte ich: Ja, auch dafür ist Jesus gestorben. Auch für solch eine Sünde wird einem vergeben, wenn wir sie vor Gott bekennen. Wenn wir unsere Sünde bereuen und bekennen, dann dürfen wir darauf vertrauen, dass Jesus unsere Sünden vergibt und uns von allem Bösen reinigt. Das ist Gottes Zusage und daran hält er sich. Was bleibt dann für uns übrig zu tun? Die Vergebung anzunehmen und dafür ihm zu danken. Bist du aber noch kein Gotteskind? Dann nimm den Herrn Jesus in dein Leben auf und folge ihm nach. Bist du ein Kind Gottes? Dann wende dich ab von der Sünde und bitte den Herrn, dass er dir Sieg gibt über die Sünde. Denn in Sprüche 28, 13 heißt es: Wer seine Sünde leugnet, dem wird's nicht gelingen. Wer sie aber bekennt und lässt, der wird Barmherzigkeit erlangen. Herr Jesus Christus, danke, dass wir nicht in unseren Sünden umkommen müssen, dass wir sie nicht verstecken brauchen, sondern wir dürfen sie vor dir bekennen. Hilf jetzt einem jeden meiner Hörer, den seine Sünden noch belasten, der noch keine Vergebung seiner Schuld hat, den vielleicht noch eine Sache belastet, doch zu dir zu kommen und es zu bekennen. Danke, dass du einem jeden von uns vergibst und uns ein reines Herz schenkst.

Liebe Zuhörer, kennen Sie die Bibel? Wann haben Sie zum letzten Mal in der Bibel gelesen? Oft rede ich mit Menschen und stelle fest, dass sie während ihrer Schulzeit zum letzten Mal die Bibel aufgeschlagen haben. Das ist schade, wo doch alle Welt davon redet, dass man gut informiert sein muss. Besonders wenn es um so zentrale Fragen geht wie, wo komme ich her, wozu lebe ich und wohin gehe ich nach dem Tod? Lassen Sie sich nicht mit vagen Aussagen abspeisen, sondern informieren Sie sich aus erster Hand. 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Dort können Sie viel über Jesus Christus lesen und über das, was er Ihnen schenken will. Dort lesen Sie unter anderem im Kapitel 3, Vers 16, denn so hat Gott die Welt geliebt, dass er seinen eingeborenen Sohn gab, damit jeder, der an ihn glaubt, nicht verloren geht, sondern ewiges Leben hat. 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Ich wünsche Ihnen von Herzen den Frieden Gottes und seine Bewahrung in allen Situationen Ihres Lebens.

0: zu Gott und Jesus.
1: Wenn Sie möchten, dürfen Sie jetzt mitbeten. Vater unser im Himmel, geheiligt werde dein Name, dein Reich komme, dein Wille geschehe, wie im Himmel, so auf Erden. Unser tägliches Brot gib uns heute und vergib uns unsere Schuld, wie auch wir vergeben unseren Schuldigern. Und führe uns nicht in Versuchung, sondern erlöse uns von dem Bösen. Denn dein ist das Reich und die Kraft und die Herrlichkeit in Ewigkeit. Amen.

0: Wenn Sie möchten, dürfen Sie jetzt mitbeten. Vater unser im Himmel, geheiligt werde dein Name, dein Reich komme, dein Wille geschehe, wie im Himmel, so auf Erden. Unser tägliches Brot gib uns heute und vergib uns unsere Schuld, wie auch wir vergeben unseren Schuldigern. Und führe uns nicht in Versuchung, sondern erlöse uns von dem Bösen. Denn dein ist das Reich und die Kraft und die Herrlichkeit in Ewigkeit. Amen.
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2: Wir können alles, außer Hochdeutsch. Mit diesem eingängigen Slogan hat sich das Land Baden-Württemberg eindrücklich bekannt gemacht. Muss ich so auch ein Wort von Paulus verstehen, wenn er sagt, ich vermag alles? Ist das möglicherweise ein Slogan, der ihn zum Alleskönner macht? Nun, diese Aussage steht nicht allein da. Lassen Sie mich den Zusammenhang aus Philipper 4, Vers 10 bis 13 lesen. Ich bin aber hoch erfreut in dem Herrn, dass ihr wieder eifrig geworden seid, für mich zu sorgen. Ihr wart zwar immer darauf bedacht, aber die Zeit hat's nicht zugelassen. Ich sage das nicht, weil ich Mangel leide, denn ich habe gelernt, mir genügen zu lassen, wie's mir auch geht. Ich kann niedrig sein und kann hoch sein. Mir ist alles und jedes vertraut, beides, satt sein und hungern, beides, Überfluss haben und Mangel leiden. Ich vermag alles durch den, der mich mächtig macht. Liebe Hörer, es ist klar, wen er meint. Jesus Christus macht ihn dazu mächtig, gibt ihm die dazu nötige Kraft. Paulus kann das so sagen und bekennen. Und er sagt auch, warum. Er hat es gelernt. Manchmal wünschten wir uns, dass alles Gute mit einem Schlag da wäre, vielleicht durch ein besonderes Erlebnis. Doch das ist nicht so. Manches müssen wir erst lernen. Und der Lernprozess braucht seine Zeit. Wir sind es gewohnt, dass wir in der Schule lernen, indem wir Wissen ansammeln und wiederholen, damit wir es für Prüfungen und für den Beruf zur Verfügung haben. Nur was Paulus hier beschreibt, ist eine andere Art des Lernens. Es ist das Lernen durch Erfahrung. Ich habe gelernt, mir genügen zu lassen, wie es mir auch geht. Liebe Hörer, eine gesunde Genügsamkeit lernen wir nur durch Erfahrung. Deshalb ist es so wichtig, sich für diesen Lernprozess jetzt zu entscheiden und nicht erst dann, wenn die Not uns dazu zwingt. Wir meinen oft, dass es nur zu lernen gilt, mit Schwerem richtig umzugehen. Nein, wir müssen ebenso lernen, mit dem Guten und Angenehmen richtig umzugehen. Paulus gebraucht hier ein Wort für Genügsamkeit, das wir auch kennen. Es ist das Wort autark. Dies war ein beliebter Begriff für die stoischen Philosophen. Sie brauchten es im Sinne der Selbstgenügsamkeit. Im Vertrauen auf ihre inneren Möglichkeiten sahen sie sich unabhängig von anderen, waren zufrieden in sich selbst, sodass sie keine anderen brauchten. Das erreichten sie auch dadurch, dass sie sich Wünsche und Gefühle, wie auch die Trauer über Verlust, versagten. Ganz anders Paulus. Auch er ist autark, doch er ist dabei abhängig von Jesus Christus, seinem Herrn. Er macht dabei die beglückende Erfahrung, dass gerade die Abhängigkeit von Jesus ihn unabhängig macht. Der große Unterschied zu den Philosophen allerdings ist, er ist lebendig. Er äußert seine Wünsche und Sehnsüchte, er kann seiner Freude und Traurigkeit Ausdruck geben. Er ist fähig zu echten, tiefgehenden Beziehungen. Kurzum, er lebt in vollen Zügen. Lassen Sie uns etwas auf die Spur seines Geheimnisses kommen. Das erste Lernfeld ist, ich vermag genau da zu sein, wo ich bin. Paulus schreibt, ich habe gelernt, mich darin zu begnügen, worin ich bin. Liebe Hörer, wir müssen lernen, uns nicht mit anderen zu vergleichen. Es wird immer welche geben, die mehr verdienen als wir, mehr Möglichkeiten haben, erfolgreicher sind oder weniger Probleme haben. Wer vergleicht, wird nie genügsam werden. Wer allerdings auf Christus schaut und damit sich vom himmlischen Vater versorgt weiß, kann zur Ruhe kommen. Nicht nur das Vergleichen macht uns das Leben schwer, sondern auch das, wenn wir uns nicht versöhnen können mit dem, was aktuell ist. Wir können nicht davonlaufen oder unsere Augen vor der Realität verschließen. Wir täuschen uns, wenn wir sagen, wenn ich doch nur, wenn ich erst einmal, wenn ich nur dort wäre. Jesus Christus ist der Herr in gerade der jetzigen Situation. Sonst wäre er nicht der Herr. Genau darin muss es sich zeigen. Ich vermag alles durch den, der mich mächtig macht, Christus. Kommen wir zu einem zweiten Lernfeld. Ich vermag mich, den Veränderungen anzupassen. Paulus schreibt, ich kann niedrig sein und kann hoch sein, mir ist alles und jedes vertraut. Beides, satt sein und hungern, beides, Überfluss haben und Mangel leiden. Es klingt lapidar, aber ist trotzdem wahr. Nichts ist sicher im Leben, außer Veränderung. Unsere Lebensverhältnisse und Familienverhältnisse ändern sich. Wir kennen Veränderungen im finanziellen Bereich und im Beruf. Auch unser Körper verändert sich mit den Jahren. Wir müssen uns in einem gesunden Sinne anpassen, wenn das Leben gelingen soll. Paulus spricht hier von Mangel und Überfluss. Es ist eine Kunst, recht damit umzugehen. Schon Agur schreibt in Sprüche 30, Vers 8 und 9, »Mein Gott, lass mich weder arm noch reich sein. Gib mir nur, was ich zum Leben brauche. Habe ich zu viel, so sage ich vielleicht, wozu brauche ich Gott? Habe ich zu wenig, so fange ich vielleicht an zu stehlen und bringe deinen Namen in Verruf. Was Reiche und Arme miteinander verbindet, ist, dass sie sich beide mit Geld beschäftigen, und zwar meistens in einer ungesunden Weise. Armut kann zu Unrecht, aber auch zu Bitterkeit führen. Dagegen kann Reichtum zu falscher Sicherheit und Überheblichkeit führen. Sowohl das eine wie das andere wird die Seele verderben. Paulus kann jetzt genießen, ohne dass dadurch seine Seele gefährdet ist. Dankbar genießen einerseits und souverän verzichten andererseits. Das vermag ich durch den, der mich mächtig macht, Christus. Ein drittes Lernfeld. Ich vermag das Geschenk aus der Hand Gottes zu nehmen. Paulus schreibt, ich bin aber hoch erfreut in dem Herrn, dass ihr wieder eifrig geworden seid, für mich zu sorgen. Ihr wart zwar immer darauf bedacht, aber die Zeit hat's nicht zugelassen. Viele Menschen tun sich schwer, Geschenke anzunehmen. Paulus tut sich nicht schwer, er ist vielmehr hoch erfreut. Allerdings hoch erfreut in dem Herrn, denn er weiß, mein Herr versorgt mich. Und wenn es die Philipper sind, die ihn unterstützen, so nimmt er es doch als ein Geschenk von seinem Herrn. Diese Erfahrung stellt sich allerdings nur ein, wenn man offen ist für die Überraschungen Gottes. Dann kann man sich freuen ohne angezogene Handbremse. Wie wohltuend, wie schön ist das. Gerade dann, wenn die äußeren Umstände noch nicht ideal sind, wie etwa bei Paulus, der trotz der Fülle, die er erhalten hat, noch weiterhin im Gefängnis sitzt. Seine Freude bezieht sich eben nicht nur auf das Geschenk, sondern bezieht sich ebenso auf das, was es zum Ausdruck bringt. Denn die Philipper sind wieder aufgeblüht, so wörtlich. Eine Gemeinde, die gibt, blüht auf und erlebt so eine belebende Entwicklung. Sie erhalten eine gute Frucht, denn wer in Gottes Reich investiert, gewinnt selbst auch immer. Wenn Gott etwas im Herzen eines Menschen berührt und anregt, dann gewinnen alle. Ist das nicht wunderbar? Schauen wir uns jetzt noch ein viertes, letztes Lernfeld an. Ich vermag aus der Kraft Christi zu leben. Das ist nun der Kernsatz. Ich vermag alles durch den, der mich mächtig macht. Es ist eben nicht eine natürliche innere Kraft oder die Seelenruhe in mir, die mir das ermöglicht. Auch wenn das heute wieder neu propagiert wird, als lägen alle Ressourcen schon in uns. Ist es nicht gerade symptomatisch, dass bei diesem Gedanken heute immer mehr Menschen sich überfordert fühlen, ausgepowert sind und einen Burnout erleben? Paulus weiß es besser. Seine Ressourcen liegen in Christus, von dem er die Kraft hat, allem zu begegnen und durchzuhalten. Wir bleiben abhängig von Jesus. Doch das macht uns nicht traurig, im Gegenteil. Diese Abhängigkeit ist etwas zutiefst Beglückendes. Das mag für jemanden, der Christus noch nicht kennt, völlig befremdlich sein. Aber ist es nicht so, dass wir mit dem, den wir lieben, gern zusammen sind? Immer wieder gern zusammen sind? Wer mit Jesus zusammen ist, erfährt seine Kraft. Es ist eine Stärke übernatürlicher Art. Und wir staunen über uns selbst, wenn wir sie erfahren. Was sage ich? Wir staunen über Christus. Wir staunen darüber, dass wir befähigt werden, den Erfordernissen zu begegnen. Dies ist sicher keine Kraftgarantie für alles, was wir uns in den Kopf gesetzt haben. Aber wenn es Gottes Weg für mich ist, dann darf ich wissen, dass diese Kraft da ist. Das macht uns nicht zu Helden oder zu einem Supermann, der von Höhe zu Höhe schreitet. Auch ein Paulus ist an seine Grenzen gekommen und erlebte Schwachheit, auch körperliche Schwäche, die seine Seele mitgenommen hat. Doch das Erstaunliche ist, er erlebt genauso die Kraft Gottes. Als der Herr ihm sagte, lass dir an meiner Gnade genügen, denn meine Kraft ist in den Schwachen mächtig, sagte Paulus, darum will ich mich am allerliebsten rühmen meiner Schwachheit, damit die Kraft Christi bei mir wohne. Darum bin ich guten Mutes in Schwachheit, in Misshandlungen, in Nöten, in Verfolgungen und Ängsten um Christi willen, denn wenn ich schwach bin, so bin ich stark. Das ist tatsächlich die Kraft in uns, wenn wir uns Christus anvertrauen. Und dabei sind wir voll beteiligt. Ich vermag alles aus seiner Kraft. Ob ich das nun erklären kann oder nicht, diese Kraft ist da und ich kann daraus leben. Liebe Hörer, möchten Sie auch daraus leben? Wenden Sie sich an ihn, den Erlöser der Welt, den Erlöser Ihres Lebens. Werfen Sie sich in seine Arme und glauben Sie ihm. Und die Reise beginnt, in der Abhängigkeit von ihm leben zu lernen. Es ist eine spannende Reise. Ich möchte noch gerne mit Ihnen beten. Sie können dieses Gebet zu Ihrem eigenen Gebet machen. Herr Jesus Christus, ich bin oft am Ende meiner Kraft und meiner Möglichkeiten. Das zeigt mir, dass ich von dir abhängig bin. Nun möchte ich mich ganz neu dir anvertrauen, mit deiner Kraft und Hilfe rechnen. Ich merke, ohne dich kann ich nichts tun. Aber aus deiner Kraft möchte ich leben, dir zur Ehre leben. Erfülle mich dazu mit deiner Gnade. Amen.

Liebe Zuhörer, wir leben in einer unsicheren Welt. Es gibt nur eins, was wirklich sicher ist. Jeder von uns wird einmal sterben. Aber was kommt danach? Die meisten Menschen möchten einmal in den Himmel kommen. Was immer sie sich auch darunter vorstellen. Deswegen ist es eine interessante Frage: Wie komme ich denn in den Himmel? Was immer wir uns auch ausdenken oder hoffen, es zählt nur das, was Gott uns durch die Bibel sagt. Schließlich ist der Himmel sein Wohnort. 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Ich wünsche Ihnen von Herzen den Frieden Gottes und seine Bewahrung in allen Situationen Ihres Lebens.

0: Wenn Sie möchten, dürfen Sie jetzt mitbeten. Vater unser im Himmel, geheiligt werde dein Name, dein Reich komme, dein Wille geschehe, wie im Himmel, so auf Erden. Unser tägliches Brot gib uns heute und vergib uns unsere Schuld, wie auch wir vergeben unseren Schuldigern. Und führe uns nicht in Versuchung, sondern erlöse uns von dem Bösen. Denn dein ist das Reich und die Kraft und die Herrlichkeit in Ewigkeit. Amen.
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2: Am Ende der Tage werden schwere Zeiten sein. So schreibt es der Apostel Paulus seinem jungen Freund Timotheus. Dann kommt seine Beschreibung dieser schweren Zeiten im 2. Timotheusbrief, Kapitel 3, Vers 1 bis 5. Wer erkennt diese Entwicklung nicht? Oder haben uns die pausenlosen Brutalitäts- und Schreckensnachrichten schon immun gemacht? In einer Tageszeitung stand einmal zu lesen: Sicherheit in Gefahr. Und dann kam folgende Beschreibung. Organisierte Banden haben vergangenes Jahr einen Schaden von 2,6 Milliarden verursacht. Die illegalen Gewinne belaufen sich auf 470 Millionen. Die Tatverdächtigen stammten aus 44 Ländern. Ist das nicht eine erschütternde Verfallserscheinung am Ende dieses Zeitalters? Und deckt sich das nicht mit dem, was Paulus für die Endzeit voraussagt? Wird die Aussage des Herrn Jesus nicht hochaktuell? Die Menschen lieben die Finsternis mehr als das Licht, denn ihre Werke sind böse. Diese Andacht heute überschreibe ich mit dem Titel »Radikale Gegensätze«. Es würde eine lange Liste, wenn wir alle Gegensätze aufschrieben. Einen wollen wir jetzt aber trotzdem einmal vor unsere Augen stellen, und zwar aus dem Schöpfungsbericht. 1. Mose 1, Vers 4 und 5, dort lesen wir: Und Gott sah das Licht, dass es gut war. Und Gott schied das Licht von der Finsternis. Und Gott nannte das Licht Tag, und die Finsternis nannte er Nacht. Liebe Hörerinnen und Hörer, durch die ganze Heilige Schrift begegnet uns der Gegensatz von Licht und Finsternis. So auch in der Geschichte der Menschheit. Es gibt Söhne des Lichts und Söhne der Finsternis. Das ist eine scharf gezeichnete, ernste Unterscheidung. Alle, auf die das Licht des Lebens geschienen hat, alle, die den Lichtglanz der Erkenntnis der Herrlichkeit Gottes in dem Angesicht Jesu Christi gesehen haben, diese alle, wer und wo sie auch sein mögen, gehören der ersten Klasse an. Sie sind Söhne des Lichts und Söhne des Tages. Alle aber, die sich noch in der Finsternis, in der Blindheit und dem Unglauben der natürlichen Menschen befinden, alle, die in ihren Herzen noch nicht die belebenden Sonnenstrahlen der Herrlichkeit Gottes aufgenommen haben, diese alle sind noch in die Schatten geistlicher Dunkelheit gehüllt. Sie sind gewissermaßen Söhne der Finsternis oder Söhne der Nacht. Lieber Hörer, halte hier einmal einen Augenblick an und frag dich in der Gegenwart dessen, der die Herzen erforscht, welcher von diesen beiden Klassen du in diesem Augenblick angehörst. Dass du entweder auf der einen oder auf der anderen Seite deinen Platz hast, bedarf keiner Frage. Du magst arm, verachtet und ungelehrt sein, aber wenn die Gnade Gottes dich mit dem Sohn Gottes, dem Licht der Welt, verbindet, dann bist du in Tat und Wahrheit ein Sohn des Tages und als solcher bestimmt, bald für immer in der himmlischen Welt, in dem Bereich der Herrlichkeit Gottes zu glänzen, deren ewige Sonne das geopferte Lamm Gottes sein wird. Und das, lieber Zuhörer, ist nicht dein eigenes Werk. Es ist das Ergebnis des Ratschlusses und der Wirksamkeit Gottes, der dir in Jesus und seinem vollkommenen Opfer Licht und Leben, Freude und Frieden geschenkt hat. Aber vielleicht ist dir die Wirkung und der Einfluss des göttlichen Lichts noch unbekannt. Vielleicht sind deine geistlichen Augen noch nicht geöffnet worden, um die unbeschreibliche Schönheit des Sohnes Gottes zu erblicken. Dann bist und bleibst du ein Kind der Finsternis oder ein Sohn der Nacht. Dabei wäre es auch völlig unbedeutend, ob du im Besitz aller menschlichen Gelehrsamkeit und aller Schätze der Philosophie wärest und dein Name den Schmuck aller möglichen wohlklingenden Titel von Schulen und Universitäten tragen würde. Und falls dich der Tod in diesem jetzigen Zustand überraschen würde, so würdest du von einer Finsternis in den Schrecken einer ewigen Nacht der Gottesferne versetzt. Darum, lieber Hörer, lass die ernste Frage vom Anfang, ob du zum Tag oder zur Nacht gehörst, nicht gleichgültig an deinem Ohr vorbeirauschen. Die Bibel sagt es so klar: Seid Täter des Wortes und nicht Hörer allein, damit ihr euch nicht selbst betrügt. Der schrecklichste Betrug ist und bleibt der Selbstbetrug. Was aber ist zu tun? Nun, Gott hat sich aus Liebe zu uns Menschen, wie wir alle seit dem Sündenfall im Paradies im Reich der Finsternis leben, einen wunderbaren Erlösungsplan, einen Rettungsplan ausgedacht und durchgeführt. Er hat der Welt, also dir und mir, seinen geliebten Sohn gegeben. Der Herr Jesus sagt in seinem Selbstzeugnis, als er hier auf der Erde war: Ich bin das Licht der Welt. Wer mir nachfolgt, wird nicht in der Finsternis wandeln, sondern wird das Licht des Lebens haben. Warum aber nehmen nur so wenige Menschen das in diese Welt gekommene Licht an? Die Bibel sagt in 2. Korinther 4, Vers 3 und 4, Wenn aber unser Evangelium doch verdeckt ist, so ist es nur bei denen verdeckt, die verloren gehen, den Ungläubigen, bei denen der Gott dieser Welt, das ist der Teufel, den Sinn verblendet hat, damit sie den Lichtglanz des Evangeliums von der Herrlichkeit des Christus, der Gottes Bild ist, nicht sehen. Das heißt, wir werden von einer widernatürlichen Macht geblendet, von dem gewaltigen und gefährlichen Gegenspieler Gottes. Darum sandte Gott seinen Sohn in diese Welt, damit er die Werke des Teufels zerstöre. Durch den gewaltigen Sieg in der scheinbaren Niederlage am Kreuz auf Golgatha hat der Herr Jesus dem Satan den Kopf zertreten, wie es die erste Verheißung im 1. Buch Mose Kapitel 3, Vers 15 voraussagte. Wer sich nun bewusst vom Teufel lossagt und den Namen Jesu anruft, der wird errettet. Hier gilt es, nicht nur das Wort Gottes zu hören, sondern auch zu befolgen. Da ist der persönliche Glaube gefragt. So sagt es der Herr Jesus selbst im Johannesevangelium Kapitel 3, Vers 16 bis 21. Denn also hat Gott die Welt geliebt. Und für Welt solltest du, lieber Zuhörer, deinen Namen einsetzen. Denn also hat Gott die Welt geliebt, dass er seinen eingeborenen Sohn gab, auf dass jeder, der an ihn glaubt, nicht verloren gehe, sondern ewiges Leben habe. Denn Gott hat seinen Sohn nicht in die Welt gesandt, auf dass er die Welt richte, sondern dass die Welt durch ihn errettet werde. Wer an ihn glaubt, wird nicht gerichtet. Wer aber nicht glaubt, ist schon gerichtet, weil er nicht geglaubt hat an den Namen des eingeborenen Sohnes Gottes. Dies aber ist das Gericht, dass das Licht in die Welt gekommen ist, und die Menschen haben die Finsternis mehr geliebt als das Licht, denn ihre Werke waren böse. Denn jeder, der Arges tut, hasst das Licht und kommt nicht zu dem Licht, damit seine Werke nicht bloßgestellt werden. Wer aber die Wahrheit tut, kommt zu dem Licht, damit seine Werke offenbar werden, dass sie in Gott gewirkt sind. Also ohne persönliche Lebensverbindung zu dem Herrn Jesus gibt es kein Entrinnen aus der Dunkelheit. Dem Statthalter und Richter Pilatus sagte der Herr Jesus: Ich bin dazu geboren und dazu in die Welt gekommen, auf dass ich der Wahrheit Zeugnis gebe. Jeder, der aus der Wahrheit ist, hört meine Stimme. Fragst du jetzt auch wie Pilatus, was ist Wahrheit? Dann bist du verfinstert am Verstand. Dann bist du auf dem Weg in die ewige Nacht und Gottesferne. Und ich bitte dich, tue Buße über deine Schuld. Bitte ihn, er möge dir einmal dein böses und verlorenes Herz zeigen. Mit all deinen Sünden hast du den Sohn Gottes mitermordet. Denn die Bibel sagt doch, der Herr legte unser aller Sünde auf ihn. Er wurde für dich zur Sünde gemacht. Vertraue dich doch bewusst dem Herrn Jesus an. Dann ist er Weg, Wahrheit, Licht und Leben. Wer ihn hat, der hat das Leben und kommt nicht ins Gericht. Es geht ohne Gott in die Dunkelheit, aber mit ihm gehen wir ins Licht. Das ist mein herzlicher Wunsch für jeden Hörer, eine Dauerbleibe zu haben in Gottes Herrlichkeit, im ewigen Licht. Wir wollen noch beten. Herr Jesus, danke, dass du als Licht in unsere dunkle Welt gekommen bist. Danke, dass du die Werke des Teufels vernichtet hast und dass jetzt jeder zu dir kommen kann, damit du ihm seine Schuld und Sünde vergibst und neues, ewiges Leben schenkst im Lichte Gottes. Amen.

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1: Liebe Zuhörer, wir leben in einer Zeit, in der das Übersinnliche, das Okkulte immer gesellschaftsfähiger wird. Aberglaube, Magien, Spiritismus und geheimnisvolle Heilslehren verwirren unsere Köpfe. Was steckt denn dahinter? 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Ich befehle Sie der Gnade unseres Gottes an und grüße Sie mit einem herzlichen Gott befohlen. Ihr Rudi Joas.

plötzlich ein gewaltiger Sturm los. Die Jünger riefen voller Angst: Herr, hilf uns, wir gehen unter. Jesus antwortete: Warum habt ihr Angst? Dann bedrohte er den Wind und die Wellen. Sofort legte sich der Sturm

Wenn Sie möchten, dürfen Sie jetzt mitbeten. Vater unser im Himmel, geheiligt werde dein Name, dein Reich komme, dein Wille geschehe, wie im Himmel, so auf Erden. Unser tägliches Brot gib uns heute und vergib uns unsere Schuld, wie auch wir vergeben unseren Schuldigern. Und führe uns nicht in Versuchung, sondern erlöse uns von dem Bösen. Denn dein ist das Reich und die Kraft und die Herrlichkeit in Ewigkeit. Amen.

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